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Jetzt Meldungen aus der Trigger FM Redaktion. Im Falle eines AfD-Wahlsiegs bereitet sich die Polizei in Sachsen-Anhalt auf Straßenkämpfe vor. Außerdem wird mit dezentralen Angriffen von Linksradikalen auf AfD-Anhänger und ihre Wahlpartys sowie mit weiteren Störaktionen an Wahllokalen gerechnet. Angesichts der unsicheren Lage kommen deshalb neben Polizeihundertschaften auch Geräte wie Wasserwerfer aus dem gesamten Bundesgebiet nach Sachsen-Anhalt. Nur ein sehr geringer Anteil der Waldbrände in Deutschland hat Versicherungsexperten zufolge natürliche Ursachen. Soweit ermittelt werden könne, sei sehr häufig menschlicher Leichtsinn oder böser Wille die Ursache, sagt Alexander Lührich, Leiter der Allianz Agrarversicherung, unter Berufung auf Daten der Bundesanstalt für Landwirtschaft und Ernährung. In nur rund 3% aller Fälle hat demnach ein Feuer im

0: Gewalt natürliche Ursachen. Damit widerspricht ein Experte der Aussage von CDU-Kanzler Merz, der den Klimawandel für die Waldbrände in Deutschland pauschal verantwortlich machte. Der grünen Spitzenkandidat für die Berliner Abgeordnetenhauswahl, Werner Graf, hat für die Zeit nach der Wahl Enteignungen in der Hauptstadt angekündigt. Ich habe nie Zweifel daran gelassen, dass ich vergesellschaften will. Die Vergesellschaftung wäre zwar mit der Aufnahme von Krediten verbunden, die Übernahme würde sich jedoch lohnen, meinte Graf. Die Firmen, die wir übernehmen würden, schütten derzeit erhebliche Gewinne aus, hieß es. An der Union übt der Spitzenkandidat zudem deutliche Kritik. Sie würde derzeit an Recht und Gesetz vorbei Fördergelder vergeben und eine Rückschrittspolitik betreiben. Unter anderem vernichte sie Radwege, statt neue zu bauen, und wolle die Stadtautobahnen verlängern. 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
1: Hochprofessionell auch diese Geschichten dann verbreitet werden. Wir haben den Inlandsgeheimdienst. Haldenwang war ja bis vor kurzem dann noch der Chef. Und der Inlandsgeheimdienst sagt, wir passen tagesaktuell auf, dass die richtigen Narrative kursieren. Und wenn mal die falschen kursieren sollten, wenn die Menschen auf die Idee kommen könnten, eine andere Geschichte zu glauben, dann haben wir sofort tagesaktuell entsprechende Gegenmöglichkeiten, das Ganze zu debunken. Das heißt, es wird hochprofessionell gemacht. Und deswegen müssen wir uns schon bewusst sein, dass dieser Debattenraum, diese Manipulation, die findet auf eine Art und Weise statt, die ist so geschickt, die ist in 100, 120 Jahren so verfeinert worden, dass bei dem Menschenbild, das ich habe, die Menschen sind friedlich, sie würden sich nicht töten, dass das doch sehr gezielt immer wieder unterlaufen wird. Hochprofessionell und umso wichtiger ist einfach die Aufklärung. Man kann es nicht genug betonen.

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1: Und dennoch ist es doch aber immer wieder die Sache des Rezipienten, ob er das annimmt, ja, oder ob er eben sagt, nee, damit kann ich jetzt, also in einigen Punkten gebe ich Herrn Hane recht, aber in anderen Punkten muss ich ganz ehrlich sagen, da finde ich so. Und ich meine, das ist doch genau das, was wir haben wollen wieder als Gesellschaft. Also so sehe ich das, deswegen mache ich das hier, was ich mache. Meinungsfreiheit, einfach frei reden dürfen, aber auch dem anderen zuhören, was er zu sagen hat, nicht seiner Meinung sein zu müssen. Ja, sondern einfach eine andere haben zu dürfen und sich trotzdem am Ende wieder in die Arme zu nehmen oder sich die Hand zu schütteln und zu sagen, okay, du siehst es so, ich sehe es so. Aber eben raus aus diesem, die ganze Welt ist böse und will uns quasi versklaven,
2: es ist nicht die ganze Welt.
1: Wir lassen uns, aber die Frage ist immer, inwieweit lassen wir uns dann auch mitreißen?
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1: Ich bin nicht dafür, dass Menschen permanent Kokain konsumieren oder ähnliches tun, damit arbeiten und Auto fahren. Nein, und bin auch dafür, dass es strafbar ist, unter solchem Einfluss Auto zu fahren, gar keine Frage. Also aber ihnen den Zugang zu verwehren, da bin ich komplett dagegen.
2: Aber was mich natürlich interessiert, ist der Drogenbeauftragte der russischen Staatsregierung, was Kevan dazu sagt.
3: Ich bin hier heute
2: als er ist ja kein besonderer Alkoholfreund.
3: Ich bin hier heute als Vertreter des Mullah-Regimes, möchte an dieser Stelle gleich sagen.
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Jetzt Meldungen aus der Trigger FM Redaktion. Der Grünen-Spitzenkandidat für die Berliner Abgeordnetenhauswahl, Werner Graf, hat für die Zeit nach der Wahl Enteignungen in der Hauptstadt angekündigt. Ich habe nie Zweifel daran gelassen, dass ich vergesellschaften will. Die Vergesellschaftung wäre zwar mit der Aufnahme von Krediten verbunden, die Übernahme würde sich jedoch lohnen, meinte Graf. Die Firmen, die wir übernehmen würden, schütten derzeit erhebliche Gewinne aus, hieß es. An der Union übt der Spitzenkandidat zudem deutliche Kritik. Sie würde derzeit an Recht und Gesetz vorbei Fördergelder vergeben und eine Rückschrittspolitik betreiben. Unter anderem vernichte sie Radwege, statt neue zu bauen, und wolle die Stadtautobahnen verlängern. Im Falle eines AfD-Wahlsiegs bereitet sich die Polizei in Sachsen-Anhalt auf Straßenkämpfe vor. Außerdem wird mit dezentralen Angriffen von Linksradikalen auf AfD-Anhänger und ihre Wahlpartys sowie mit weiteren Störaktionen an Wahllokalen gerechnet. Angesichts der unsicheren Lage kommen deshalb neben Polizeihundertschaften auch Geräte wie Wasserwerfer aus dem gesamten Bundesgebiet nach Sachsen-Anhalt. Nur ein sehr geringer Anteil der Waldbrände in Deutschland hat Versicherungsexperten zufolge natürliche Ursachen. Soweit ermittelt werden könne, sei sehr häufig menschlicher Leichtsinn oder böser Wille die Ursache, sagt Alexander Lührich, Leiter der Allianz Agrarversicherung, unter Berufung auf Daten der Bundesanstalt für Landwirtschaft und Ernährung. In nur rund

3% aller Fälle hat demnach ein Feuer im Wald natürliche Ursachen. Damit widerspricht ein Experte der Aussage von CDU-Kanzler Merz, der den Klimawandel für die Waldbrände in Deutschland pauschal verantwortlich machte. 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
1: Also das auch bei Musk sehen wir, es gibt da eben harte Musk-Fanboys, die alles, was er machen, als Schritt zur Erlösung betrachten. Und dann gibt es natürlich auch die Musk-Hasser, die erklären, der Mann sei ja der Teufel. Er würde schlichtweg nur mit Freiheit locken, aber eigentlich will er das Gegenteil. Ich fürchte irgendwie, um mit Lena zu sprechen, die Wahrheit ist da nicht schwarz oder weiß, sondern das liegt irgendwo in den Grautönen dazwischen.
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1: Der Punkt ist, dass das, was gestern noch Normalität war, heute extremistisch ist. Ja. Also das ist eigentlich, würde ich sagen, der Kern dieser Ideologie, die man eigentlich ganz schwer greifen kann. Aber am ehesten wird sie klar in diesem postkolonialen Denken, finde ich, was ja gerade irgendwo ist an den Universitäten. Postkoloniales Denken heißt, sagen wir mal ganz platt gesagt, in England, in Großbritannien ist die Debatte jetzt so weit, dass wir sagen, Churchill ist kein positiv besetztes Person der Geschichte mehr. Ja? Also das, was vielleicht der absolute Konsens eigentlich ja war, also so Churchill hat Europa mit vom Faschismus befreit und so weiter, ein Held, eine Ikone, wird negativ besetzt. Alles, was den Westen ausmacht, den Wohlstand, die Freiheit, die Demokratie, können wir jetzt weitergehen und weitergehen. Die Person der Geschichte von Martin Luther, George Washington, was weiß ich. Es wird alles ins Negative verkehrt.
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1: Interessant ist ja auch derweil, was im Brandenburger Landtag rauskam. Das findet sich auch natürlich nicht im Spiegel und ähnlichen Veröffentlichungen, weil im Brandenburger Landtag hat eine ganz, ganz böse Rechts-Rechts-Nazi-Fraktion, verrate welche, einen Untersuchungsausschuss tatsächlich durchbekommen, den wir bundesweit nicht hatten, einen Corona-Untersuchungsausschuss. Vor dem musste der schlimmste Tierarzt der Republik aussagen, Lothar Wieler, und Rede und Antwort stehen. Und auch eine Dame, die dem Paul-Ehrlich-Institut vorsaß oder da an wichtiger Stelle mit dabei war, und Reitschuster fasst das Ergebnis so zusammen. Die pensionierte Paul-Ehrlich-Mitarbeiterin sagte aus, es gab bei uns Leute, die haben sich nur um Todesfälle gekümmert und Leute, die haben sich nur um Myokarditis, also Herzmuskelentzündung, gekümmert. Wir hatten ja viel mehr Arbeit im Paul-Ehrlich-Institut als je zuvor, nur durch diesen Impfstoff. Und weiter, wir haben aus anderen Abteilungen Hilfe bekommen, weil wir zu wenig Leute für die Bearbeitung der Impfnebenwirkungen hatten.
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Russland sei bereit, über die Grenzen der Ukraine hinaus zuzuschlagen, um auf die Langstreckenangriffe ins russische Hinterland mit westlichen Waffen zu reagieren. An einer Schule in Gosen-Neu-Zittau im Landkreis Oder-Spree sind am Donnerstag eine 18-jährige Schülerin und ein 30-jähriger Mann getötet worden. Ein 19 Jahre alter Verdächtiger wurde vorläufig festgenommen. Die Polizei sprach zunächst von einer Gewalttat. Laut Medienberichten soll der Täter beide Opfer erstochen haben. Der getötete Mann soll versucht haben, den Angriff zu stoppen und den Preis mit seinem Leben bezahlt haben. Angaben, wonach der Verdächtige ein Ex-Freund der Schülerin sein soll, sind bislang nicht abschließend von Polizei oder Staatsanwaltschaft bestätigt worden. Der Täter soll, laut umgehender Polizeimeldung, einen deutschen Pass haben. Sein Vorname wurde bis jetzt aber nicht veröffentlicht. Auch wurde Zeugen untersagt, Bildaufnahmen in das Internet zu stellen. Die Rentenkommission der Bundesregierung hat empfohlen, das Renteneintrittsalter über die bekannte Grenze von 67 Jahren hinaus anzuheben. Parallel will der derzeitige Bundeskanzler Friedrich Merz die Rente mit 63 abschaffen, also die abschlagsfreie Rente nach 45 Beitragsjahren. Alle Anreize zur Frühverrentung müssten beendet werden, sagte er nach einer Kabinettsklausur auf Schloss Neuhardenberg. Eine neue Modellrechnung zeigt sogar ein neues Renteneintrittsalter mit 70 Jahren. 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
1: Eigentlich ist ja die Funktion von Journalismus auch, Normverstöße öffentlich zu machen. Das ist der Grund, warum Menschen Leitmedien konsumieren. Wie schon gesagt, es geht ja nicht um die Wirklichkeitsbeobachtung, die kennen wir selber besser. Wir wollen wissen, welches Verhalten wir zeigen müssen, damit wir nicht ausgestoßen werden. Kann man als Ministerin, wenn man es dann geschafft hat, kann man sich da einen jüngeren Mann leisten, kann man irgendwie mit dem Geld andere Sachen machen, als man eigentlich machen sollte. Um das zu beobachten, schalten wir Leitmedien ein. Diese Normverstoßmeldungen funktionieren nicht mehr seit Digitalplattformen alles sofort öffentlich machen. Wir haben also diese Wagenburg, wo der Journalismus, der Leitmedienjournalismus nur noch dort Verstöße sieht, wo man nicht mehr in dieser Wagenburg ist. Wenn also, was ich, eine AfD-Vorsitzende irgendwie Probleme mit ihrer wissenschaftlichen Arbeit früher hatte, dann wird das skandalisiert. Wenn das innerhalb der Wagenburg passiert, wird es eher verteidigt.
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1: Ja, ja, der Atta hat immer, ich weiß nicht, Gin Tonic oder das und das getrunken. Also die Islamisten haben da abends ganz schön gebechert. Das ist dann aber die Lokaljournalisten dort in dem Ort haben das auch berichtet. Die waren auch in der Kneipe. Der Wirt hat ihnen das auch erzählt. Ja, ich habe es auch in den Büchern dann drin mit dem Link auf Sarasota News oder diese Zeitung. Ja, nach 2-3 Wochen war das verschwunden. Und dann kommt dann Monate später in der New York Times ein Artikel und da steht dann, Mohammed Atta trank nur Johannisbeersaft. Ja? Die Lokaljournalisten, die wirklich, wenn irgendwas passiert, noch hingehen und mit Zeugen und mit Leuten direkt sprechen. Das sind mittlerweile, glaube ich, die einzigen, denen man noch über den Weg trauen kann.
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1: Wir blicken dann immer darauf, naja, ich habe ja nichts zu verbergen. Wer nichts zu verbergen hat, der hat auch nichts zu sagen, hat ja schon der Kollege jetzt in Moskau gesagt. Die Menschen sollen mal den Fokus auf das legen, um was es wirklich geht. Der Mensch, wie wir ihn heute kennen, ist im Weg. Er muss weg. Er muss durch einen berechenbaren Mensch ersetzt werden und wir landen mit diesen Riesenschritten in einer Dystopie und deswegen haben die Dinge miteinander zu tun. Natürlich, deswegen hat es auch keinen Sinn zu sagen, naja, dann nutze ich eben kein Smartphone mehr, weil irgendwann musst du ja, sage ich mal, in deinem eigenen Garten etwas anbauen und dann wird das verboten. Das ist ja schon diskutiert, dass das normale Anbauen von natürlichen Lebensmitteln in Europa verboten werden soll, weil es dem Klima schadet. Das ist alles, ich denke es nicht aus. Also, das hat Zuthoff ja alles schon geschrieben. Es geht darum, die Menschen klein zu kriegen.
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Jetzt Meldungen aus der Trigger FM Redaktion. Julian Reichelt kritisiert bei News Live die Kampagne von Campact gegen unliebsame Medien und deren Werbekunden. Er sagte, wenn Unternehmen wie DM und Edeka sich unter Druck setzen lassen und Werbung bei freien Medien blockieren, gehe es nicht um Hass und Hetze, sondern um den Versuch, kritischen Journalismus wirtschaftlich zu zerstören und damit auch um einen Angriff auf Presse und Meinungsfreiheit. Campact hatte Unternehmen angeschrieben, die Werbung bei YouTube gebucht hatten, die auch in Videos von freien Medien zu sehen war. Diese Einnahmen will die NGO Campact trockenlegen. Bill Gates fordert einen Plan für den Umgang mit KI. Viele Arbeitsplätze werden verschwinden, warnt er zunächst im Bürobereich, später auch im produzierenden Gewerbe. Zudem könnte KI nach Gates Einschätzung Kriminelle in die Lage versetzen, Bomben zu bauen, Waffen zu kaufen und Computerviren zu entwickeln. Die Welt habe jetzt die Chance zu handeln, bevor die Arbeitslosigkeit stark ansteige, Gemeinden in Not gerieten und das Vertrauen der Öffentlichkeit schwinde. Welches Geschäftsmodell? Nach den Corona-Medikamenten? Diesmal hinter den Forderungen steht, sagte der selbsternannte Philanthrop nicht. 3 Euro pro Liter Diesel in Italien. Dieses Szenario blüht auch Deutschland. Für deutsche Verbraucher ist die Warnung aus Italien alles andere als ein fernes Nachbarschaftsproblem. Italien und Deutschland hängen am selben europäischen Kraftstoffmarkt. Beide Länder sind Nettoimporteure und beziehen ihre Ware, sowohl Rohöl als auch Diesel, zu großen Teilen über dieselben Handelsrouten aus den USA und der Golfregion. 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
2: Wir sehen seit langem eine Expansion, ein Wachstum der US-Wirtschaft und eine völlige Stagnation des ganzen Euroraums, eben dieses Bürokratiemonsters. Im Prinzip stehen die USA gar nicht so schlecht da. Aber es gibt eben eine Menge kurzfristige Dinge, die damit reinspielen. Da passt ja vielleicht auch, oder in diese Unsicherheit momentan, was wir jetzt gehört haben über die SEC, die Börsenaufsicht, glaube ich, ist das in den USA, die jetzt noch in den letzten Tagen von Joe Biden, also seinen politischen Tagen, jetzt ein Verfahren gegen Elon Musk angefangen hat, wegen seines Twitter-Kaufs. Also das sind ja irgendwie so Übergangsgefechte, oder? Noch so ein Manöver des letzten Augenblicks da beim abtretenden Deep State, oder wie ist das zu interpretieren?
3: Ja, die SEC ist die Security Exchange Commission mit dem Vorsitzenden Gary Gensler, der sich eben auch vehement gegen die Krypto-Welle gestemmt hat sozusagen. Denen ist natürlich Elon Musk ein Dorn im Auge. Wie das genau ausgeht, kommt natürlich dann auf die Richter an. Elon Musk hat zu dieser Zeit auch manchmal getwittert, als er X oder damals Twitter übernommen hat, und hat dann auch zugegeben, dass er das ein oder andere Mal vielleicht auch auf Cannabis unterwegs war.

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1: Ja, möglich ist alles. Also, aber was es auf jeden Fall ist Propaganda. Das hat der Michael ja schön erklärt. Und was ja auch zu Propaganda gehört, ist Verwirrung. Wir kennen das von Corona. Man hat uns von Anfang an verwirrt mit R-Zahl, Flatten the Curve, Inzidenzen. Das hat ja alles kein Mensch mehr richtig verstanden. Wollte natürlich auch keiner zugeben. Und hier ist es auch so. Was ist dieser Mann? Ist dieser Mann links? Ist dieser Mann rechts? Ist das ein schiitischer Islamist? Ist der Islamhasser? Hat der die Frauen aus Saudi-Arabien rausgebracht? Hat er sie in Wirklichkeit gequält? Es gibt zu jedem Fakt auch das Gegenteil. Und das heißt für mich auch, dass hier eine große Art von Propaganda weitergetrieben wird, ja. Und schön ist natürlich auch, dass Elon Musk jetzt schuld sein soll, ja. weil Taleb ja auf X haufenweise Drohungen und Attentatsträume ausgestoßen hat. Lustigerweise ja auch unter einem Post von Innenministerin Faeser, ja.

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1: Denn diesem Deep State geht es bei der Ostfront tatsächlich ums Überleben. Die NATO braucht diesen Krieg und braucht schon immer die Kriege für ihre waffenindustrielle Ausweitung. Denn die NATO ist nichts anderes als ein Standardisierungsbündnis von teuren, im Wesentlichen US-Produkten für die angeschlossenen Insassen und die Steuerzahler, die diese Waffen dort bestellen können. Wenn NATO-Kaliber, wie dieses Fünfer-Kaliber für die Sturmgewehre oder NATO-Waffen, die dann kompatibel sein müssen, zwischen den verschiedenen Kampfflugzeugen eingeführt werden, dann sind es eben immer die USA, die davon profitieren. Dieser Deep State breitet sich nun in Europa aus und schafft eben mit seiner Neben-NATO, seiner Northern Group, die Ersatzhandlung, die er braucht, weil Trump absehbar nicht mehr mitmachen.
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0: 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Jetzt Meldungen aus der Trigger FM Redaktion. Russland hat damit gedroht, britische Militärziele innerhalb und außerhalb der Ukraine anzugreifen, nachdem britische Raketen eingesetzt worden waren, um russisches Territorium zu treffen. Maria Sacharowa, die Hauptsprecherin des russischen Außenministeriums, erklärte am Donnerstag bei einem Briefing in Moskau, Russland sei bereit, über die Grenzen der Ukraine hinaus zuzuschlagen, um auf die Langstreckenangriffe ins russische Hinterland mit westlichen Waffen zu reagieren. Julian Reichelt kritisiert bei News Live die Kampagne von Campact gegen unliebsame Medien und deren Werbekunden. Er sagte, wenn Unternehmen wie DM und Edeka sich unter Druck setzen lassen und Werbung bei freien Medien blockieren, gehe es nicht um Hass und Hetze, sondern um den Versuch, kritischen Journalismus wirtschaftlich zu zerstören und damit auch um einen Angriff auf Presse und Meinungsfreiheit. Campact hatte Unternehmen angeschrieben, die Werbung bei YouTube gebucht hatten, die auch in Videos von freien Medien zu sehen war. Diese Einnahmen will die NGO Campact trockenlegen. Bill Gates fordert einen Plan für den Umgang mit KI. Viele Arbeitsplätze werden verschwinden, warnt er zunächst im Bürobereich, später auch im produzierenden Gewerbe. Zudem könnte KI nach Gates Einschätzung Kriminelle in die Lage versetzen, Bomben zu bauen, Waffen zu kaufen und Computerviren zu entwickeln. Die Welt habe jetzt die Chance zu handeln, bevor die Arbeitslosigkeit stark ansteige, Gemeinden in Not gerieten und das Vertrauen der Öffentlichkeit schwinde. Welches Geschäftsmodell? Nach den Corona-Medikamenten? Diesmal hinter den Forderungen steht, sagte der selbsternannte Philanthrop nicht. 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
1: Ich habe eine Veränderung im Journalismus stattgefunden. Als ich groß geworden bin, gab es natürlich noch kein Internet. Man hat ja ein Stück weit dem vertraut, was man da gesehen hat, und man konnte sich überprüfen. Wir haben immer gesagt, wenn wir Fehler gemacht haben, es versendet sich. Es war ja tatsächlich so, der Zuschauer hat vielleicht gedacht, okay, ich habe mich verhört. Aber nee, das war schon ein Fehler. Aber wie wollte man da rankommen? Man hätte jetzt einen Sender schreiben müssen, können Sie mir eine VHS-Kassette schicken und so weiter. Und das war ja viel, viel schwieriger. Heute halte ich in der Mediathek das Stück an, höre mir das noch dreimal an und dann setze ich eine Programmbeschwerde auf und sage, das ist falsch gewesen. Und ich kann selber aktiv werden und kann mir Hintergründe relativ einfach heraussuchen und überprüfen.

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1: Ich habe es erlebt, ganz am Anfang habe ich eine Nummer oder einige Nummern gemacht, über die sich in Baden-Württemberg erstmal Finanz- und dann Kulturminister oder umgekehrt, Gerhard Mayer-Vorfelder, ganz bekannt aus dem Sport auch und so weiter, der hatte sich beschwert bei meinem damaligen Intendanten. Und ich habe ein Jahr später erfahren, dass dieser Intendant ihm zurückgeschrieben hat, kluge Politiker wüssten doch, dass sie gegen Satire nichts machen können, und er hält ihn für einen klugen Politiker. Da war der Fall erledigt. So. Mhm. Aber das war gesamtgesellschaftlich einfach, dass man so mit dem, vielleicht hing es auch mit dem liberalen Süden zusammen, dass man da anders umgegangen ist. Aber die Zeiten, diese Empfindlichkeit, das hat sich exorbitant geändert, muss man wirklich sagen. Ja.
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1: Und ich glaube, bei allem kann man sich einfach sicher sein, dass es so viel Unbekanntes gibt im Vergleich zu dem, was man kennt. Und jetzt, wenn man sich die letzten Jahre anguckt, was da so auch für Entdeckungen gemacht werden, wird immer klarer, dass die Art und Weise, wie wir uns diese menschliche Geschichte angeguckt haben, einfach nicht so stimmen kann, wie es in den Büchern steht. Und das Problem, was ich wirklich damit habe, ist es als Fakt darzustellen. Wenn man sagen würde, okay, unsere Theorie ist, es wurde so und so, wurden die Pyramiden gebaut. Aber wir werden halt unterrichtet in Dokumentationen, wir kriegen schöne Animationen oder vielleicht nachgestellte Szenen mit Schauspielern. Aber das ist ja nicht die Wahrheit. Es ist eine Perspektive, eine Theorie, aber wie viel unbekannte Faktoren gibt es bei sowas, dass man da sagen kann, wir wissen es. Und das finde ich einen schweren Standpunkt zu vertreten.
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Windkraftbetrüger auf der Flucht. Der wegen bandenmäßigen Betrugs, Bestechung und Urkundenfälschung zu fast 9 Jahren Haft verurteilte Hendrik Holt ist auf der Flucht. Der 36-Jährige kehrte am Dienstag nicht von einem genehmigten Ausgang aus dem offenen Vollzug Berlin in die JVA zurück. Nach ihm wird gefahndet. Die Rentenkommission der Bundesregierung hat empfohlen, das Renteneintrittsalter über die bekannte Grenze von 67 Jahren hinaus anzuheben. Parallel will der derzeitige Bundeskanzler Friedrich Merz die Rente mit 63 abschaffen, also die abschlagsfreie Rente nach 45 Beitragsjahren. Alle Anreize zur Frühverrentung müssten beendet werden, sagte er nach einer Kabinettsklausur auf Schloss Neuhardenberg. Eine neue Modellrechnung zeigt sogar ein neues Renteneintrittsalter mit 70 Jahren. Nur ein sehr geringer Anteil der Waldbrände in Deutschland hat Versicherungsexperten zufolge natürliche Ursachen. Soweit ermittelt werden könne, sei sehr häufig menschlicher Leichtsinn oder böser Wille die Ursache, sagt Alexander Lührich, Leiter der Allianz Agrarversicherung, unter Berufung auf Daten der Bundesanstalt für Landwirtschaft und Ernährung. In nur rund 3% aller Fälle hat demnach ein Feuer im Wald natürliche Ursachen. Damit widerspricht ein Experte der Aussage von CDU-Kanzler Merz, der den Klimawandel für die Waldbrände in Deutschland pauschal verantwortlich machte. 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
1: Und was mir am meisten aufgefallen ist, ist eben dieser kurze Pressezusatz von Howard Lutnick, der eben sagt, wir werden die IRS, die Internal Revenue Service, also auf Deutsch das Finanzamt, praktisch abschaffen wollen und wir werden einen External Revenue Service dafür umso besser aufbauen. Nur mein Thema ist eben, was ist ein External Revenue Service? Das bedeutet für mich, und das ist so ein bisschen mehr als Zukunftsvision vielleicht, wie ich sie heute sehen würde, aus Bankerfahrung, dass man hier probiert, die Einkommen in Amerika zu entlasten und doch ein, ja, jetzt ist das Thema ein bisschen belegt, großamerikanisches Reich zu gestalten.
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1: Dazu wollen wir anregen, unter anderem auch mit dem gesamten Projekt Fairtalk, aber eben auch gerade mit diesem Projekt hier After Dark neugierig zu bleiben. Einfach neugierig zu bleiben, weil nur aus der Neugier kann ja am Ende Weiterentwicklung und Evolution entstehen. Und alle, die sagen, du darfst nicht mehr neugierig sein, also die machen sich verdächtig einfach, weil die führen nichts Gutes im Schilde. Ja, das ist so. Und das muss jetzt so angenommen werden. Da steige ich dann aus und sage, nee, sorry. Also so kann die Menschheit sich nicht weiterentwickeln. Im Gegenteil, da geht's, glaube ich, in die komplett falsche Richtung.
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1: Letztendlich ist es ganz genauso, wie du sagst. Der Dollar ist, wenn man jetzt das vielleicht überspitzt sagt, auch eine Waffe. Der Dollar ist eine Kriegswaffe. Der Dollar ist gebackt mit dem amerikanischen Militär, das letztendlich auch überall einmarschieren kann, um sich Rohstoffe zu sichern. Das ist eigentlich, wenn man es ganz einfach ausdrücken will, das Spiel, was in der Welt funktioniert. Mhm. Wenn wir heute den amerikanischen Aktienmarkt sehen, dann sprechen wir über eine Bewertung von 65 Trillionen, also in Deutsch Billionen, sprich 65.000 Milliarden Marktkapitalisierung, also alles, was der US-Aktienmarkt wert ist. Und das ist heute zum ersten Mal mehr als alle anderen Aktienmärkte der Welt.
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0: 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Im Falle eines AfD-Wahlsiegs bereitet sich die Polizei in Sachsen-Anhalt auf Straßenkämpfe vor. Außerdem wird mit dezentralen Angriffen von Linksradikalen auf AfD-Anhänger und ihre Wahlpartys sowie mit weiteren Störaktionen an Wahllokalen gerechnet. Angesichts der unsicheren Lage kommen deshalb neben Polizeihundertschaften auch Geräte wie Wasserwerfer aus dem gesamten Bundesgebiet nach Sachsen-Anhalt. Julian Reichelt kritisiert bei News Live die Kampagne von Campact gegen unliebsame Medien und deren Werbekunden. Er sagte, wenn Unternehmen wie DM und Edeka sich unter Druck setzen lassen und Werbung bei freien Medien blockieren, gehe es nicht um Hass und Hetze, sondern um den Versuch, kritischen Journalismus wirtschaftlich zu zerstören und damit auch um einen Angriff auf Presse und Meinungsfreiheit. Campact hatte Unternehmen angeschrieben, die Werbung bei YouTube gebucht hatten, die auch in Videos von freien Medien zu sehen war. Diese Einnahmen will die NGO Campact trockenlegen. Der Grünen-Spitzenkandidat für die Berliner Abgeordnetenhauswahl, Werner Graf, hat für die Zeit nach der Wahl Enteignungen in der Hauptstadt angekündigt. Ich habe nie Zweifel daran gelassen, dass ich vergesellschaften will. Die Vergesellschaftung wäre zwar mit der Aufnahme von Krediten verbunden, die Übernahme würde sich jedoch lohnen, meinte Graf. Die Firmen, die wir übernehmen würden, schütten derzeit erhebliche Gewinne aus, hieß es. An der Union übt der Spitzenkandidat zudem deutliche Kritik. Sie würde derzeit an Recht und Gesetz vorbei Fördergelder vergeben und eine Rückschrittspolitik betreiben. Unter anderem vernichte sie Radwege, statt neue zu bauen, und wolle die Stadtautobahnen verlängern. 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
1: Interessant war Folgendes wörtlich in der Taz von dieser ukrainischen Autorin, wie gesagt: Seit mehr als einem Jahr debattiert das Parlament, also in Kiew, auch über ein Gesetz zur Befreiung vom Armeedienst aus wirtschaftlichen Gründen. So kann der Truppe entgehen, dort, wer hohe Steuern zahlt. Allerdings haben sich die Abgeordneten noch nicht auf feste Beträge geeinigt und auch nicht darauf, wie angebracht es überhaupt ist, dass Besserverdiener sich legal vom Dienst freikaufen können. Zitat Ende. Das muss man sich alles mal auf der Zunge zergehen lassen. Wir haben da also so einen Sesselfurzer wie Boris Johnson, der mal ganz lockerflockig vom Stellvertreterkrieg spricht und das halt einräumt. Und auf der anderen Seite haben wir eine Situation, wo auch ganz offensichtlich sogar im Parlament, in der Regierung oder in der Hauptstadt Kiew darüber gestritten wird, wie korrupt dürfen wir eigentlich sein.
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1: Ein Blick in Google erleichtert dann schon mal die Findung, dass wir vor 150 Jahren mehr Wiederkäuer auf dem Planeten hatten als heute. Wir reden hier von einem biogenen Kreislauf, der schon immer da ist. Wenn Sie dann in einen Eckart von Hirschhausen in Wissen vor Acht haben, der erzählt, dass unsere Kühe abgeschafft werden müssen, Irland auf die Idee kommt, 200.000 Kühe zu keulen, um das Klima zu retten. Ganz ehrlich, Freunde, also jeder, den ich heute in der Grundschule frage, findest du das richtig, der würde verstehen, das kann nicht euer Ernst sein.
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1: Jetzt kommt sozusagen als Überstülpung, als große Superüberstülpung dieser WHO-Pandemievertrag, der da im Mai 2024 verhandelt werden soll, wo noch wieder mehr gesagt wird, was zu tun ist. Und ich glaube, ein Politiker, der sich dessen bewusst ist, dass er die letzten 3 Jahre viel zu sehr übergriffig war, kann genau wie Marco Rima das sagt, aus diesem Gedanken nicht jetzt sagen, ich rudere zurück, weil er damit seine Karriere beendet und große rechtliche auch und Amtsschwierigkeiten auf sich lädt. Also sucht er lieber die Flucht nach vorne und entschuldigt sich nicht. Aber warum, woher kommt denn dieses Gefühl von so vielen Bürgern, dass sie von anderen gesagt bekommen wollen, was sie für richtig halten? Warum drehen wir es nicht um und sagen, ich weiß doch selber, was ich denke und was ich fühle und was ich meine? Ja.
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Im Falle eines AfD-Wahlsiegs bereitet sich die Polizei in Sachsen-Anhalt auf Straßenkämpfe vor. Außerdem wird mit dezentralen Angriffen von Linksradikalen auf AfD-Anhänger und ihre Wahlpartys sowie mit weiteren Störaktionen an Wahllokalen gerechnet. Angesichts der unsicheren Lage kommen deshalb neben Polizeihundertschaften auch Geräte wie Wasserwerfer aus dem gesamten Bundesgebiet nach Sachsen-Anhalt. Nur ein sehr geringer Anteil der Waldbrände in Deutschland hat Versicherungsexperten zufolge natürliche Ursachen.

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1: Dass man natürlich ein Stück weit kommen wird auf dem Weg dahin, dass man die Menschen noch besser manipulieren kann. Aber diese Fernsteuerung fürs Gehirn, die wird es nie geben, weil da bin ich ganz bei Ihnen. Wir Menschen, wir sind mehr wie Nullen und Einsen. Und wenn ich sage, ich kann das Gehirn auslesen mit einer künstlichen Intelligenz und wenn ich eine künstliche Intelligenz, das sind ja Nullen und Einsen. Und wenn ich mir genügend Nullen und Einsen aneinander hänge, dann kann ich irgendwann die menschliche Psyche nachbauen oder ich kann die dann noch steuern und kontrollieren. Und es wird nicht funktionieren. Mhm. Da denke ich, sind wir uns einig. Mhm. Aber das ist die Absicht, die momentan besteht. Und man wird sehr, sehr viel Schaden anrichten auf dem Weg dahin. Davon bin ich überzeugt. Und umso wichtiger ist es wirklich, dass man über diese Techniken aufklärt, dass man sagt, was läuft und was läuft. Das ist einfach eine sehr intensive psychologische Kriegsführung. Wir müssen darüber Bescheid wissen, dass wir es dann auch überwinden können.

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1: Ja, ich habe mich in der schwedischen Datenbank mal umgeschaut und ich habe ja nun gedacht, Mensch, die haben ja keine Masken getragen, bei denen müsste ja wenigstens noch ein bisschen Grippe gewesen sein. Mhm. Und tatsächlich hatten die auch einen massiven Einbruch an Grippe. Ja, das mag daran liegen, dass, also ich nehme es mal stark an, dass die sich da irgendwie beim Kodieren vertan haben. Ja, also so war es wahrscheinlich auch in Deutschland. Das ist irgendwie da abgerutscht oder so, weil wahrscheinlich sind das so Ankreuztests und die haben neue rausgebracht und das eine neue Zeile eingefügt und zack, haben sie immer U071 angekreuzt. Das war also das Problem.
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1: Ich hätte gerne, dass Donald Trump ein paar Dinge tut, die er angekündigt hat. Zum Beispiel, er hat gesagt, ich werde den Ukraine-Krieg in 24 Stunden beenden. Darauf wäre ich jetzt sehr gespannt. Ich bin überzeugt, dass er das versuchen wird. Ich bin überzeugt, dass er nicht erst im Januar, sondern sogar in den nächsten Tagen Putin anrufen wird, um sich mit ihm zu unterhalten. Und wird dann erschreckt feststellen, dass Putin sagt, ja, ihr habt den Kontakt abgebrochen, dann dürft ihr ihn auch wieder knüpfen. Denn Frieden in der Ukraine gibt es nur zu Moskauer Bedingungen, sonst sowieso gar nicht. Und danke für deinen Anruf. Das ungefähr wird passieren. Das ist die eine Sache, auf die ich warte. Die zweite Sache ist, Trump hat im Joe Rogan Podcast gesagt, er werde alle Unterlagen über den Tod von John F. Kennedy veröffentlichen. Ich warte auch darauf. Elon Musk hat versichert, das ist ja der Vize von Trump, wenn Trump Präsident wird, dann würde die Liste aller Epstein-Kunden veröffentlicht. Ich kann mir nicht vorstellen, dass die Liste aller Epstein-Kunden veröffentlicht wird, aber er hat es versprochen, also schauen wir mal.
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0: 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Jetzt Meldungen aus der Trigger FM Redaktion. Die Rentenkommission der Bundesregierung hat empfohlen, das Renteneintrittsalter über die bekannte Grenze von 67 Jahren hinaus anzuheben. Parallel will der derzeitige Bundeskanzler Friedrich Merz die Rente mit 63 abschaffen, also die abschlagsfreie Rente nach 45 Beitragsjahren. Alle Anreize zur Frühverrentung müssten beendet werden, sagte er nach einer Kabinettsklausur auf Schloss Neuhardenberg. Eine neue Modellrechnung zeigt sogar ein neues Renteneintrittsalter mit 70 Jahren. 3 Euro pro Liter Diesel in Italien. Dieses Szenario blüht auch Deutschland. Für deutsche Verbraucher ist die Warnung aus Italien alles andere als ein fernes Nachbarschaftsproblem. Italien und Deutschland hängen am selben europäischen Kraftstoffmarkt. Beide Länder sind Nettoimporteure und beziehen ihre Ware, sowohl Rohöl als auch Diesel, zu großen Teilen über dieselben Handelsrouten aus den USA und der Golfregion. Windkraftbetrüger auf der Flucht. Der wegen bandenmäßigen Betrugs, Bestechung und Urkundenfälschung zu fast 9 Jahren Haft verurteilte Hendrik Holt ist auf der Flucht. Der 36-Jährige kehrte am Dienstag nicht von einem genehmigten Ausgang aus dem offenen Vollzug Berlin in die JVA zurück. Nach ihm wird gefahndet. 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
1: Die SPD ist ja eine klassische Arbeiterpartei immer gewesen. Und die Arbeiter, das sind ja die, die sie nicht mehr wollen. Und ich meine, mit solchem, naja, dicke Eiergehabe kriegt man dann die Arbeiter wieder. Ich frage mich sowieso, welche Daseinsberechtigung hat die SPD eigentlich noch? Wenn sie ihre Hauptklientel so verliert. Sie macht ja auch keine Politik für Arbeiter in Wirklichkeit.
2: Das ist richtig. Ich würde allerdings den Begriff etwas weiter fassen und einfach von Leuten sprechen, die produktiv sind. Und diese produktiven Leute, die werden nicht mehr berücksichtigt von der SPD und das schon seit sehr, sehr langer Zeit. In einem interessanten Interview hat Gabriel, der ehemalige Chef der SPD, das jetzt auch bestätigt. Also dass die SPD seit Jahren Politik an der produktiven, arbeitenden Bevölkerung vorbei macht. Und das ist natürlich ein Hauptgrund für ihren Niedergang.

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1: Wieso hat dieser neue Wagen all diese Kollisionen mitgemacht und nicht abgebremst oder der Airbag ist nicht aufgegangen oder der Wagen ist nicht mal stehen geblieben? Das machen die neuen Modelle ja. Sobald du bei manchen ja sogar in die Gefahr einer Kollision kommst, bleibt dieses Auto ja schon stehen, ja? Und die Behörden mauern. Die sagen überhaupt nichts. Und das Kriminalistische Institut Jena e.V. hat jetzt Strafanzeige gegen die Stadtverwaltung und Polizei von Magdeburg erstattet, wegen Beihilfe zum Mord und Körperverletzung. Und das ist schon alles sehr, sehr merkwürdig.
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1: Ja, und dann sehen wir Herrn Merz, der genau dieses Spiel weiterspielt. Und ich denke dann an die Hochzeit von dem ehemaligen Finanzminister Lindner auf Sylt, wo sie dann alle dorthin geflogen sind mit ihren eigenen Flugzeugen. Friedrich Merz natürlich auch mit seinem eigenen Flugzeug dort gelandet ist, um nochmal zu demonstrieren, wie stark er sich natürlich auch für das Klima einsetzen will. Das ist ja diese Doppelmoral. Sie gehören ja mit zum Klimakomplex und mit von denjenigen, die von diesen umverteilten Geldern mit partizipieren. Das sind ja die Dinge, die man als gemeinhin als Korruptions- oder als Schmiergeld bezeichnet.
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0: 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Bill Gates fordert einen Plan für den Umgang mit KI. Viele Arbeitsplätze werden verschwinden, warnt er zunächst im Bürobereich, später auch im produzierenden Gewerbe. Zudem könnte KI nach Gates Einschätzung Kriminelle in die Lage versetzen, Bomben zu bauen, Waffen zu kaufen und Computerviren zu entwickeln. Die Welt habe jetzt die Chance zu handeln, bevor die Arbeitslosigkeit stark ansteige, Gemeinden in Not gerieten und das Vertrauen der Öffentlichkeit schwinde. Welches Geschäftsmodell? Nach den Corona-Medikamenten? Diesmal hinter den Forderungen steht, sagte der selbsternannte Philanthrop nicht. Russland hat damit gedroht, britische Militärziele innerhalb und außerhalb der Ukraine anzugreifen, nachdem britische Raketen eingesetzt worden waren, um russisches Territorium zu treffen. Maria Sacharowa, die Hauptsprecherin des russischen Außenministeriums, erklärte am Donnerstag bei einem Briefing in Moskau, Russland sei bereit, über die Grenzen der Ukraine hinaus zuzuschlagen, um auf die Langstreckenangriffe ins russische Hinterland mit westlichen Waffen zu reagieren. Nur ein sehr geringer Anteil der Waldbrände in Deutschland hat Versicherungsexperten zufolge natürliche Ursachen. Soweit ermittelt werden könne, sei sehr häufig menschlicher Leichtsinn oder böser Wille die Ursache, sagt Alexander Lührich, Leiter der Allianz Agrarversicherung, unter Berufung auf Daten der Bundesanstalt für Landwirtschaft und Ernährung. In nur rund 3% aller Fälle hat demnach ein Feuer im Wald natürliche Ursachen. Damit widerspricht ein Experte der Aussage von CDU-Kanzler Merz, der den Klimawandel für die Waldbrände in Deutschland pauschal verantwortlich machte. 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
1: Also auf jeden Fall, Donald Trump ist glücklich mit diesen Personalentscheidungen. Der hat ein langes Statement in die Öffentlichkeit gestellt und da heißt es, gemeinsam werden diese beiden wunderbaren Amerikaner meiner Regierung den Weg ebnen, die Regierungsbürokratie abzubauen, übermäßige Vorschriften abzuschaffen, verschwenderische Ausgaben zu kürzen und Bundesbehörden umzustrukturieren. Das heißt, der Wasserkopf wird geleert.
2: Ja, vor allem ist es eine ganz klare Kriegserklärung gegen die Geheimdienste CIA und FBI, die sich in den letzten Jahrzehnten abgekoppelt haben von jedweder Einflussnahme des Weißen Hauses. Da sind Eigendynamiken entstanden. Das ist der sogenannte Deep State, der dort wirklich läuft. Da werden Milliarden verschachert, die niemals jemand hinbekommt, wofür die eigentlich eingesetzt werden. Die Geheimdienste führen ein Eigenleben und haben letztendlich das Weiße Haus komplett kastriert. Und ich vermute mal, dass Donald Trump durch das Weiße Haus als Vertreter der amerikanischen Bürger die Macht wieder über die Geheimdienste zurückerobern wird. Und ich vermute mal, da werden ganz viele Köpfe rollen. Er spricht so von allgemeinen Kostensparen, aber ich glaube, es geht darum, hier das FBI und den CIA dort wirklich durchzurasieren.
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1: Auch nicht mehr der versucht, andere zu bekehren, sondern ich kann es mittlerweile so geschickt gestalten in einem Gespräch, dass dann Leute zu mir kommen und sagen, Mensch Manuel, wie siehst du das eigentlich? Du hast jetzt die ganze Zeit noch nichts gesagt, du wirkst auch irgendwie so entspannt. Und dann kann ich sagen, ich gebe dir da gerne meine Meinung, aber es könnte sein, dass die mit deinem Weltbild gar nichts mehr zu tun hat. Das ist für dich in Ordnung. Wollen wir darüber sprechen? Und wenn derjenige Ja sagt, dann sind wir auf einer ganz anderen Gesprächsebene.
2: Ansonsten, hast du schon mal welche gehabt, die Ja sagen?
1: Ja klar, andauernd. Gut.
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1: Diese Ersetzen von, wir hatten es vorhin mit dem Thema Wissenschaft, dieses Ersetzen von Wissen, von dem Wunsch mehr zu wissen, von dem Wunsch herauszufinden, was der Kern der Sache ist, des Pudels Kern, um mal einen Klassiker zu bemühen, das lässt nach. Es gibt mehr Apathie, es gibt mehr Lethargie. Die Leute sagen, ja, genau, hab so das Abo vom Netflix, wird noch bezahlt. Das hat damit zu tun, dass das mühsam ist. Es hat irgendwie auch bei den Ostdeutschen keiner vorher in die Gebrauchsanweisung reingeschrieben, Demokratie ist anstrengend, Freunde. Sondern dass wir dachten, jetzt gibt's hier die große Freiheit, ab geht's und das wird ganz wunderbar. Das ist begrenzt und Schritt für Schritt auch eingetreten, aber sehr unterschiedlich. Und der Punkt, auf den ich hinaus will, ist, und das ist ja das, was ich biografisch so eintrage, wie Sie Ihre Sachen eintragen, Herr Binner, wenn man sich nicht die Mühe macht, ab und zu mal zu gucken, ob man noch auf dem richtigen Gleis ist, was den eigenen Zug betrifft.
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Russland hat damit gedroht, britische Militärziele innerhalb und außerhalb der Ukraine anzugreifen, nachdem britische Raketen eingesetzt worden waren, um russisches Territorium zu treffen. Maria Sacharowa, die Hauptsprecherin des russischen Außenministeriums, erklärte am Donnerstag bei einem Briefing in Moskau, Russland sei bereit, über die Grenzen der Ukraine hinaus zuzuschlagen, um auf die Langstreckenangriffe ins russische Hinterland mit westlichen Waffen zu reagieren. 3 Euro pro Liter Diesel in Italien. Dieses Szenario blüht auch Deutschland. Für deutsche Verbraucher ist die Warnung aus Italien alles andere als ein fernes Nachbarschaftsproblem. Italien und Deutschland hängen am selben europäischen Kraftstoffmarkt. Beide Länder sind Nettoimporteure und beziehen ihre Ware, sowohl Rohöl als auch Diesel, zu großen Teilen über dieselben Handelsrouten aus den USA und der Golfregion. Im Falle eines AfD-Wahlsiegs bereitet sich die Polizei in Sachsen-Anhalt auf Straßenkämpfe vor. Außerdem wird mit dezentralen Angriffen von Linksradikalen auf AfD-Anhänger und ihre Wahlpartys sowie mit weiteren Störaktionen an Wahllokalen gerechnet. Angesichts der unsicheren Lage kommen deshalb neben Polizeihundertschaften auch Geräte wie Wasserwerfer aus dem gesamten Bundesgebiet nach Sachsen-Anhalt. 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
1: Der Skandal liegt meines Erachtens darin, dass alle so tun, als sei ein Bundeswahlleiter irgendetwas Unabhängiges. Und das ist der eigentliche Skandal. Das hatte ich ja auch in der Verfassungsbeschwerde betreffend eben die Initiative BRD deutlich gemacht und angesprochen. Das ist nun mal nicht der Fall. Und die Wahlen werden in diesem Land unmittelbar von der jeweiligen Bundesregierung organisiert.
2: Und auch
1: der sogenannte Bundeswahlausschuss, der da ja sitzt, und da ist ja die Bundeswahlleiterin nur eine Person unter vielen. Und da denkt man, ja Mensch, der hat ja irgendwas, deswegen tagt er ja auch irreführend in dem Gebäude des Bundestages, der hat ja vielleicht was mit dem Parlament zu tun und mit den Bürgern und irgendwie so souverän. Und da sitzen ja auch alle möglichen Parteien irgendwie drin. Nein, da sitzen keine Parteien. Da sitzen die Leute, die allein von dem Bundeswahlleiter ernannt werden, der alleine entscheidet, wen er da ernennt.
2: Und das heißt ja, das heißt ja, die Bundesregierung entscheidet, welche Parteien und welche Kandidaten zur Wahl antreten. Das muss man mal ganz klar sagen. Nicht irgendeine Verfassung, nicht irgendein Souverän, sondern die Bundesregierung entscheidet quasi persönlich, ob die Partei A oder B zugelassen wird oder eben der Kandidat Luther oder Brandenburg.

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1: Weil das, was wir hier tun, ist ja nichts anderes als eigentlich das Leben des Brian in real time. Das ist ja, ich möchte, dass ihr mich Loretta nennt. Das ist ja alles der Quatsch. Volksfront von Judäa gegen jüdische Volksfront. Und ich möchte, dass wir als Deutsche, da sind wir ziemlich gut drin, wieder systemoffen sind und andere Länder, andere Völker friedlich besuchen. Nicht mit Kettenfahrzeugen. Wir müssen jetzt auch nicht wie aktuell denen nur Clowns schicken, wie Frau Baerbock. Aber dass wir mal rausgehen und, ja, rausgehen, weil die einzige Ressource, die wir in Kerneuropa und in Deutschland haben, ist Bildung. Und für mich bei Bildung ist, dass wir Fragen stellen, dass wir offen sind und dass wir auch andere Menschen tolerieren, die Dinge ganz anders sehen, weil sie möglicherweise aus einem anderen Kulturkreis kommen, eine andere Religion haben oder einfach anders sind. Das ist in Ordnung.
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1: Ja, und während viele im eigenen Land immer noch nicht gemerkt haben, dass etwas ganz gehörig schief läuft, merken es die ausländischen Medien natürlich immer mehr. Zum Beispiel hat das britische Magazin The Economist Bundeskanzlerin Angela Merkel ein denkbar schlechtes Zeugnis ausgestellt. In der aktuellen Kolumne Charlemagne, also Karl der Große, schreibt man dort, dass Frau Merkel Deutschland mit ihren 16 Jahren des Durchwurstelns ohne Reformen zum wörtlich wirtschaftlich kranken Mann Europas gemacht habe. Der Text ist übertitelt mit den Worten, dass Angela Merkels Legacy, also ihr Vermächtnis sozusagen, zunehmend fürchterlich ausfalle. Und das Magazin fragt, was ist in Deutschland schiefgelaufen?
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0: 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Nur ein sehr geringer Anteil der Waldbrände in Deutschland hat Versicherungsexperten zufolge natürliche Ursachen. Soweit ermittelt werden könne, sei sehr häufig menschlicher Leichtsinn oder böser Wille die Ursache, sagt Alexander Lührich, Leiter der Allianz Agrarversicherung, unter Berufung auf Daten der Bundesanstalt für Landwirtschaft und Ernährung. In nur rund 3% aller Fälle hat demnach ein Feuer im Wald natürliche Ursachen. Damit widerspricht ein Experte der Aussage von CDU-Kanzler Merz, der den Klimawandel für die Waldbrände in Deutschland pauschal verantwortlich machte. Julian Reichelt kritisiert bei News Live die Kampagne von Campact gegen unliebsame Medien und deren Werbekunden. Er sagte, wenn Unternehmen wie DM und Edeka sich unter Druck setzen lassen und Werbung bei freien Medien blockieren, gehe es nicht um Hass und Hetze, sondern um den Versuch, kritischen Journalismus wirtschaftlich zu zerstören und damit auch um einen Angriff auf Presse und Meinungsfreiheit. Campact hatte Unternehmen angeschrieben, die Werbung bei YouTube gebucht hatten, die auch in Videos von freien Medien zu sehen war. Diese Einnahmen will die NGO Campact trockenlegen. Im Falle eines AfD-Wahlsiegs bereitet sich die Polizei in Sachsen-Anhalt auf Straßenkämpfe vor. Außerdem wird mit dezentralen Angriffen von Linksradikalen auf AfD-Anhänger und ihre Wahlpartys sowie mit weiteren Störaktionen an Wahllokalen gerechnet. Angesichts der unsicheren Lage kommen deshalb neben Polizeihundertschaften auch Geräte wie Wasserwerfer aus dem gesamten Bundesgebiet nach Sachsen-Anhalt. 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
1: Wird uns ja gerade madig gemacht durch Leute, die für den Staat arbeiten oder sich für den Staat halten und die vor allem dadurch glänzen. Ich glaube, das kann man relativ pauschal heute sagen, die sind in der Wirtschaft nicht vermittelbar, sind vollkommen unfähig. Also die Politiker, die wir gerade haben, das sind bildungsferne Schichten im Regierungsviertel, das sind Schwachköpfe, die können das gar nicht.
2: Ja.
1: Also da brauchst du nicht nur unseren Wirtschaftsminister nehmen, sondern kann eigentlich nehmen, wo er sagt, wo könnte der sonst noch, also alles Quatsch und hinter den Kulissen feiern die auch. Ich würde die rausschmeißen. Wir haben hier und heute gesehen, dass wenn man wahllos Leute fragt, wer will was dazu sagen, dass das deutlich klüger ist, als was unser Außenminister je von sich gegeben hat. Das heißt, die Intelligenz ist da. Bringen wir sie dahin an den Ort, der durch die Bürger bezahlt wird.
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1: Nutzen wir doch die Technik, um sozusagen die Reformation der Kirche nachzuleben und die Priestervermittlungskaste zwischen Menschen und Gott auch hier zu beseitigen, den öffentlich-rechtlichen Rundfunk zum Medium zu machen und ihm die Rolle des Faktors zu nehmen, um auf diese Weise einen Dialog unter Menschen unmittelbar zu schaffen, sozusagen protestantisch-evangelisch zu werden im Staatswesen. Und dafür haben wir mit unserem Handy jederzeit eine Möglichkeit. Und dann schaffen wir uns in neue Gemeinschaften, die im Konsens ihre Lebensverhältnisse organisieren.
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1: Und ja, auch während dieser sogenannten Corona-Impfung, also während des Impfbetruges, ist ja die Störung des Zykluses bei Frauen mit das Schnellste gewesen, was aufgefallen ist. Frauen berichteten, also die Impffans, genauso wie die Impfen in Anführungsstrichen, wie die Gegner, dass plötzlich Regelblutungen einsetzen, stark verlängert, Regelprobleme einsetzen, ganz massiv. Und das ist ja schon der erste Hinweis auf einen massiven Eingriff in die Rente.
2: Genau, eine gute Freundin von mir, die sich gezwungen fühlte. Ja, ich habe ihr davon abgeraten, sich die Spritze geben zu lassen. Sie fühlte sich gezwungen. Ich kann es irgendwo verstehen. Also sie wurde auch irgendwie gezwungen. Eine junge Frau, Anfang 30, zwei gesunde Mädchen bereits. Dann als erstes danach Fehlgeburt. Ja, es gab eine Fehlgeburt nach dieser Spritze und seitdem hat sie enorme Probleme mit ihrer Menstruation, was sie früher nie hatte. Ja.
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0: 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Der grünen Spitzenkandidat für die Berliner Abgeordnetenhauswahl, Werner Graf, hat für die Zeit nach der Wahl Enteignungen in der Hauptstadt angekündigt. Ich habe nie Zweifel daran gelassen, dass ich vergesellschaften will. Die Vergesellschaftung wäre zwar mit der Aufnahme von Krediten verbunden, die Übernahme würde sich jedoch lohnen, meinte Graf. Die Firmen, die wir übernehmen würden, schütten derzeit erhebliche Gewinne aus, hieß es. An der Union übt der Spitzenkandidat zudem deutliche Kritik. Sie würde derzeit an Recht und Gesetz vorbei Fördergelder vergeben und eine Rückschrittspolitik betreiben. Unter anderem vernichte sie Radwege, statt neue zu bauen, und wolle die Stadtautobahnen verlängern. An einer Schule in Gosen-Neuzittau im Landkreis Oder-Spree sind am Donnerstag eine 18-jährige Schülerin und ein 30-jähriger Mann getötet worden. Ein 19 Jahre alter Verdächtiger wurde vorläufig festgenommen. Die Polizei sprach zunächst von einer Gewalttat. Laut Medienberichten soll der Täter beide Opfer erstochen haben. Der getötete Mann soll versucht haben, den Angriff zu stoppen und den Preis mit seinem Leben bezahlt haben. Angaben, wonach der Verdächtige ein Ex-Freund der Schülerin sein soll, sind bislang nicht abschließend von Polizei oder Staatsanwaltschaft bestätigt worden. Der Täter soll, laut umgehender Polizeimeldung, einen deutschen Pass haben. Sein Vorname wurde bis jetzt aber nicht veröffentlicht. Auch wurde Zeugen untersagt, Bildaufnahmen in das Internet zu stellen. 3 Euro pro Liter Diesel in Italien. Dieses Szenario blüht auch Deutschland. Für deutsche Verbraucher ist die Warnung aus Italien alles andere als ein fernes Nachbarschaftsproblem. Italien und Deutschland hängen am selben europäischen Kraftstoffmarkt. Beide Länder sind Nettoimporteure und beziehen ihre Ware, sowohl Rohöl als auch Diesel, zu großen Teilen über dieselben Handelsrouten aus den USA und der Golfregion. 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
1: Aber es hat auch einen Vorteil, wenn Leute, die irgendwie AfD-nah geblabelt werden, da nicht unterschreiben dürfen, dann dürfen die auch bei dem Krieg, der kommt, nicht mitmachen. Das ist ganz wichtig. Also wenn der Krieg kommt und dann wird eingezogen, dann bin ich nicht dabei, weil dann wähle ich AfD. Und als ich will keine Rechten an der Front haben. Ich möchte, dass da Linke und Grüne kämpfen und dort sterben. Und
2: Ich will da nicht sterben.
1: Ich will nur sagen,
3: dann musst du der jungen Alternative beitreten. Nein, dieser Sendertruppe. Dann wirst du sofort rausgeschmissen.
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1: Überraschend ist es natürlich nicht, dass nach so einer Geschichtenerzählung wie Corona irgendwann das auch alles zusammenbricht. Ja, also das, man muss da offensichtlich, ich bin jetzt noch nicht so alt, dass ich auf so ein langes Leben zurückblicken kann, aber mir war irgendwie klar, das bricht auseinander und zusammen und zermürbt sich und zerbröckelt, und so passiert es ja gerade. Ich hatte vorausgesagt für 2024, dass die deutschen Soldaten sich nicht mehr gegen Corona mit diesen unsäglichen Spritzchemikalien spritzen müssen, und das ist geschehen. Tatsächlich bin ich auch Teil dieses Prozesses gewesen, konnte also ganz viele Schreiben, die intern sind, lesen und kann daraus auch berichten. Und das ist rein rechtlich hochinteressant, weil es hat blank gelegt, was hier alles nicht stattgefunden hat und wie man es schaffen kann, mit so einer fiktiven, tollen Krise auch die gesamten Behörden und Justiz komplett lahmzulegen. Und das passiert ja bis heute.
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1: Und ab dem Moment, wo ich eine Personengruppe von mir derartig abspalte, dass ich sie kategorisiere und ihnen alle negativen Merkmale, die ich bei mir ablehne oder alles, was mich stört, dieser Gruppe zuschreibe, bin ich in der Spaltung. Und Sie hatten es ja gerade gesagt, es gibt ja, man fragt sich, warum sind einige Menschen immun dagegen, andere nicht? Und wenn wir wirklich in der Spaltung sind, dann wäre ja ganz wichtig herauszufinden, was ist die Medizin dagegen? Und ich glaube, dass Menschen, die bei sich sind, die sich selber so annehmen, wie sie sind und wissen, sie sind gut, so wie sie sind, nicht diese krankhafte, pathologische Angst haben, ich muss dazugehören, ich muss geliebt werden, sonst werde ich von der Gruppe ausgeschlossen. Und ich glaube, dass die Menschen gegen die Spaltung wirklich immun sind, die sich selber, die wissen, sie sind gut, so wie sie sind.
2: Also Eigenliebe.
1: Eigenliebe, Selbstliebe, ja.
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0: 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Jetzt Meldungen aus der Trigger FM Redaktion. Bill Gates fordert einen Plan für den Umgang mit KI. Viele Arbeitsplätze werden verschwinden, warnt er zunächst im Bürobereich, später auch im produzierenden Gewerbe. Zudem könnte KI nach Gates Einschätzung Kriminelle in die Lage versetzen, Bomben zu bauen, Waffen zu kaufen und Computerviren zu entwickeln. Die Welt habe jetzt die Chance zu handeln, bevor die Arbeitslosigkeit stark ansteige, Gemeinden in Not gerieten und das Vertrauen der Öffentlichkeit schwinde. Welches Geschäftsmodell? Nach den Corona-Medikamenten? Diesmal hinter den Forderungen steht, sagte der selbsternannte Philanthrop nicht. Im Falle eines AfD-Wahlsiegs bereitet sich die Polizei in Sachsen-Anhalt auf Straßenkämpfe vor. Außerdem wird mit dezentralen Angriffen von Linksradikalen auf AfD-Anhänger und ihre Wahlpartys sowie mit weiteren Störaktionen an Wahllokalen gerechnet. Angesichts der unsicheren Lage kommen deshalb neben Polizeihundertschaften auch Geräte wie Wasserwerfer aus dem gesamten Bundesgebiet nach Sachsen-Anhalt. Die Rentenkommission der Bundesregierung hat empfohlen, das Renteneintrittsalter über die bekannte Grenze von 67 Jahren hinaus anzuheben. Parallel will der derzeitige Bundeskanzler Friedrich Merz die Rente mit 63 abschaffen, also die abschlagsfreie Rente nach 45 Beitragsjahren. Alle Anreize zur Frühverrentung müssten beendet werden, sagte er nach einer Kabinettsklausur auf Schloss Neuhardenberg. Eine neue Modellrechnung zeigt sogar ein neues Renteneintrittsalter mit 70 Jahren. 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